0: Wir haben in der Champions League haben wir die Playoffs erreicht, haben auch wichtige Siege eingefahren. Wie siehst du die Mannschaftsleistung in der Champions League? Du hast auch deinen Beitrag dazu geleistet auf diesem Weg. Wie bewertest du die Champions League-Saison von Galatasaray?
1: Ich denke jetzt, na klar, vor allem nach einem Jahr dazwischen nochmal Pause für viele Spieler. War es auch, glaube ich, oder einige Spiele auch die erste Champions League-Saison, deswegen auch etwas neuer. Das war auch, glaube ich, das erste Mal für Galatasaray mit diesem neuen Spielsystem, mit der Tabelle, was auch noch mal komplett anders ist und wo sich noch einige Mannschaften immer noch dran sich gewöhnen müssen. Muss ich aber sagen, war das eine sehr, sehr gute und ordentliche Champions League-Saison. Wir haben gezeigt, dass wir gegen große Mannschaften dagegen anhalten können und auch haben auch gegen große Mannschaften gewonnen. Ich denke jetzt noch, mit dem, wie das Ganze jetzt ist für die nächste Saison, sollten wir uns natürlich noch mehr vornehmen, noch besser oder mehrere Spiele gewinnen zu wollen oder auch zu müssen. Einfach dadurch, dass wir jetzt gezeigt haben in der letzten Saison, Champions League-Saison, was für ein Gegner wir eigentlich sein können.
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2: 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Yani gelecekle alakalı bu hedefi nasıl görüyor?
0: Glaubst du, dass wir haben dieses Jahr die letzten 16 erreicht? Siehst du das Potenzial des Galatasaray, man noch mehr erreichen kann?
1: Ich denke auf jeden Fall. Vor allem auch, denke ich, nochmal dominanter spielen. Wie gesagt, vorhin schon mehrere Spiele auch gewinnen, um halt nochmal einen größeren Stempel aufzuzeigen und vielleicht nicht nur immer dann ab irgendeinem Zeitpunkt vielleicht nicht nur die überraschende Mannschaft sein, die einige wehtun kann, sondern dass man von Anfang an klar weiß, dass die gegnerischen Mannschaften, wenn die gegen uns spielen, dass die kein leichtes Spiel haben werden.
0: 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Benim için önemli olan şu, biz Galatasaray olarak kazanması sürpriz olan takım değil. Yani her maçını kazanmaya hedefleyen ve her rakibe karşı o rakibi üzecek potansiyelli bir takım olmamız gerektiğini düşünüyorum. Yani biz sürpriz galibiyetlerden çıkıp üst üste kazanıp gerçekten Galatasaray'ı herkesin acıtabileceği bir takım olmamız gerektiğini düşünüyorum. Bu potansiyeli kesinlikle biz de görüyorum. O yüzden bunu hedeflememiz de gerekiyor bence.
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1: Ich bin jetzt kein großer Fan davon, irgendwie Ligen direkt zu vergleichen und sagen, okay, welche jetzt unbedingt besser ist. Ich weiß für mich, na klar, die Premier League ist die beste Liga für mich persönlich. Ich habe auch natürlich nicht in allen Ligen gespielt, deswegen kann ich auch nicht alle Ligen beurteilen. Aber von jetzt, von den Einschätzungen jetzt nach einem Jahr hier in der Super League, muss ich sagen, ist eine sehr gute Liga. Also ich muss sagen, jede Mannschaft, die gegen uns, vor allem natürlich gegen Galatasaray, den Meister spielt, will gewinnen, will irgendwie einen Punkt holen, will uns auch ärgern in der Liga und natürlich auch ein großes Erfolgserlebnis für sich selbst in der Liga holen. Und deswegen muss ich auch sagen, es ist kein Selbstläufer, hier einfach durch die Liga zu marschieren und zu erwarten, man wird ohne Probleme türkischer Meister.
0: 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Ama ben yani bir yıldan sonra burada bir yıl sezon oynadım. 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Yani özellikle şunu çok hissettim. Bize karşı oynayan her takım, yani istisnasız her takım Galatasaray'a karşı büyük bir zafer elde etmek için uğraşıyor. Çok yani sezon hedefi gibi bir şey bu aslında onlar için. Galatasaray'ı yenelim, çok büyük bir zafer elde edelim. duygusuyla, hissiyle oynuyorlar.